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plötzlich ein gewaltiger Sturm los. Die Jünger riefen voller Angst: Herr, hilf uns, wir gehen unter. Jesus antwortete: Warum habt ihr Angst? Dann bedrohte er den Wind und die Wellen. Sofort legte sich der Sturm und es wurde ganz

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sich für immer, scheint ein kleiner Hoffnungsschimmer, wird ein geschenktes Herz zur Last und durch Mitleid Geld gemacht, wird ein Mensch zum Kampf gedrillt und ein Diktator altersmild, wird die große Chance verpasst und am Sterbebett

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1: Im Studio Leser Schwarzkopf. 41,3 Grad. Mit dieser Temperatur hat Deutschland den heißesten Tag aller Zeiten erlebt. Der Deutsche Wetterdienst hat den Spitzenwert in Saarbrücken gemessen. Fabian Hoffmann berichtet.
2: Der bisherige Spitzenwert ist aus dem Jahr 2019. Damals wurden in Duisburg 41,2 Grad gemessen und das Ende Juli. Der neue Rekord könnte nur von kurzer Dauer sein. Jetzt am Wochenende rechnet der Wetterdienst damit, dass lokal auch 42 Grad möglich sind und warnt im ganzen Land vor teils extremer Hitze. Ähnlich sieht's bei unseren europäischen Nachbarn aus. Auch in Teilen Großbritanniens gilt Alarmstufe Rot. In Paris wurde fürs Wochenende sogar der Ausschank von Alkohol verboten, um das Gesundheitssystem nicht unnötig zu belasten.
1: Der Stellenabbau bei VW fällt wohl deutlich größer aus als gedacht. Laut Manager-Magazin stehen weltweit 100.000 Jobs auf der Streichliste. Bislang war von halb so vielen die Rede. Mehrere Werke könnten demnach sogar schließen, in Zwickau, Hannover und Emden, sowie das Audi-Werk in Neckarsulm. In Venezuela werden nach dem schweren Doppelerdbeben über 50.000 Menschen vermisst. Über 900 wurden bereits tot geborgen. Retter suchen mit schwerem Gerät und bloßen Händen weiter nach Überlebenden. Nach der Katastrophe am Mittwoch wird es so langsam ein Rennen gegen die Zeit. Mittlerweile sind auch erste Helfer aus dem Ausland in der Region um die Hauptstadt Caracas angekommen. Auch die Bundeswehr bringt Einsatzkräfte und Hilfsgüter nach Venezuela. Das Zollabkommen zwischen der EU und den USA ist kaum gebilligt, da droht Trump schon wieder mit Strafzöllen. Jedes EU-Land, das eine Digitalsteuer für US-Konzerne wie Apple oder Google einführt, soll 100% Zoll auf alle Waren bekommen. Allerdings, einzelne EU-Länder kann der Präsident gar nicht mit Zöllen belegen. Gruppensieg für Frankreichs Nationalmannschaft bei der Fußball-WM. In ihrem letzten Vorrundenspiel in Boston haben die Le Bleu Norwegen mit einem starken 4:1 geschlagen. Auch Spanien hat sich mit einem 1:0 gegen Uruguay durchgesetzt und damit der DFB-Elf am Montag Paraguay als ersten K.O.-Rundengegner beschert.
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3: Mit KI-Support. Sonnig ist gerade in vielen Ecken, zwischendurch ziehen aber auch mal ein paar Wolken durch. Am Nachmittag und bis zum Abend kann es an der Küste und Richtung Nordosten vereinzelt kräftig krachen mit Gewittern. Sonst bleibt's meist trocken, in den Bergen geht auch mal eins runter. Dazu wird's extrem heiß mit 36 bis 41 Grad. Morgen kommen mehr Wolken rein, ab und zu Gewitter, maximal bis 42 Grad.

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1: Liebe Hörerinnen, liebe Hörer, bete, denn Gott hört. Ein Mann hatte Probleme mit seiner Stimme. Er ging zum Arzt und ließ sich untersuchen. Es wurde ein Stimmbandkarzinom festgestellt. »Wir müssen leider operieren. Sie werden Ihre Stimme verlieren«, sagte der Professor. Angst, Sorgen, Fragen und schlaflose Nächte folgten. Doch Gott gab ihm eine tröstende Antwort aus Psalm 4, Vers 4. »Erkenne doch, dass der Herr seine Heiligen wunderbar führt. Der Herr hört, wenn ich ihn anrufe.« Bei einer der nächsten Konsultationen beim Professor sagte der Mann, »Herr Professor, ich bin ein Bote Gottes und brauche meine Stimme.« Daraufhin sagte der Professor, »Dann werde ich diesmal etwas tun, was ich ganz selten mache, aber ich kann Ihnen auch hierbei nicht garantieren, dass Sie Ihre Stimme behalten.« Nach der Operation war die Stimme weg. Eines Tages begleitete er seinen Mitarbeiter auf einer Reise, um das Wort Gottes zu verkündigen. Wie die beiden es von früher gewohnt waren, beteten sie auch wieder während der Fahrt für den vor ihnen liegenden Einsatz, dass Gott ihn segnen möge. Ganz leise, kaum hörbar, betete er neben seinem Freund. Doch plötzlich wurde die Stimme immer lauter und besser, bis er wieder ganz normal reden konnte. Viele Jahre sind inzwischen vergangen und er kann reden und ohne Probleme das Wort Gottes verkündigen. Bete, denn Gott hört. Der Herr Jesus lädt uns ein. Er sagt in Matthäus 7, Vers 7, bittet, so wird euch gegeben. Suchet, so werdet ihr finden. Klopfet an, so wird euch aufgetan. Warum tun wir es nicht? Warum plagen wir uns selbst oft ab und versuchen auf allerlei Wege unsere Probleme zu lösen? Oft denken wir nicht einmal daran, gleich zu Gott zu gehen, um unsere Anliegen zu ihm zu bringen. Manchmal denken wir, unsere Gebete gehen nur bis zur Zimmerdecke. Nein, Gott hört unsere Gebete. Er ist nicht ein Gott, der irgendwo im Weltall schwebt, ganz, ganz weit weg von uns Menschen. Nein, der Apostel Paulus sagt in Apostelgeschichte 17, 27 bis 28, fürwahr, er ist nicht ferne von einem jeden unter uns, denn in ihm leben, weben und sind wir. Gott hat uns lieb, deswegen sandte er seinen Sohn zu uns auf diese Erde. Er hat sich nicht zurückgezogen, er kennt uns, er liebt uns, er kümmert sich um uns, er möchte uns helfen und uns begleiten in diesem Leben. Wir dürfen beten, das heißt mit ihm reden, ihn um Rat fragen in den Entscheidungen unseres Lebens. Wir dürfen Gott unsere Anliegen sagen. David sagt im Psalm 62, Vers 9, hoffet auf ihn, liebe Leute, schüttet euer Herz vor ihm aus. Gott ist unsere Zuversicht. Ja, alle Sorgen dürfen wir zu ihm bringen, was uns Not macht, wo kein Mensch helfen kann, worüber wir mit keinem Menschen reden können. Die Sorge um deine Kinder, die Sache mit deinem Mann, mit deiner Frau, mit deinen Eltern, das schwierige Verhältnis zu deiner Schwiegermutter, das Problem mit dem Chef, was es auch sein mag, lieber Hörer, bring es im Gebet zu Jesus, er versteht dich. Unser Herz dürfen wir vor ihm ausschütten, ja, wir dürfen vor ihm auch weinen und schreien. In Hebräer 7, 25 lesen wir, daher kann er auch die erretten, die sich durch ihn Gott nahen, weil er immer lebt, um sich für sie zu verwenden. Das heißt, weil Jesus Christus ewig lebt und für uns bei Gott eintritt, wird er auch alle retten, die durch ihn zu Gott kommen. Der Herr Jesus, nachdem er aufgefahren ist in den Himmel, ist er nicht in Rente gegangen und ruht sich dort oben nicht aus. Nein, sein Herz schlägt auch heute noch für uns. Er sitzt zur Rechten Gottes und vertritt uns. Er setzt sich für uns ein. Alle Tage, in jeder Stunde, in all unseren schwierigen Situationen sieht er uns und setzt sich für uns ein. Und ich glaube, dass er immer darauf wartet, dass wir ihn bitten, ihn um Hilfe anrufen, ihn fragen und auf ihn hören. König David sagt im Psalm 4, Vers 4, der Herr hört, wenn ich ihn anrufe. Das war eine Erfahrung, das hat er selbst erlebt. Er hat es mit eigenen Augen gesehen, dass Gott da ist und hilft. Du, lieber Hörer, sagst vielleicht, ich habe gebetet und Gott hat mir nicht geholfen. Schon der Volksmund sagt, hilft er nicht zu jeder Frist, hilft er doch, wenn's nötig ist. Und das hat David erlebt, als er dem Riesen Goliath gegenüberstand. Er, ein kleiner Junge, keine Ahnung von Schwert, Schild und Spieß, stand einem Riesen gegenüber, der über 3 Meter groß war, gerüstet mit einem Helm, einem schweren Schuppenpanzer mit Beinschienen, alles aus Bronze. Auf der Schulter trug er eine bronzene Lanze. Sein Brustpanzer wog 60 Kilogramm. Sein Speer war so dick wie ein kleiner Baum. Und allein die Eisenspitze seines Speeres war über 7 Kilogramm schwer. Vor ihm her marschierte sein Schildträger mit einem riesigen Schild. Was sollte David tun? Menschlich gesehen hatte er keine Chance, diesem bis an die Zähne bewaffneten Krieger gegenüberzutreten. David verließ sich allein auf Gott, denn er hatte nur eine Schleuder in der einen und einen Stock in der anderen Hand. So sagte er zu dem Riesen, ich lese aus 1. Samuel 17, 45 bis 50, du kommst zu mir mit Schwert, Lanze und Spieß, ich aber komme zu dir im Namen des Herrn Zebaoth. Heute wird dich der Herr in meine Hand geben, dass ich dich erschlage und dir den Kopf abhaue, damit alle Welt inne werde, dass Israel einen Gott hat und damit diese ganze Gemeinde inne werde, dass der Herr nicht durch Schwert oder Spieß hilft. Und David tat seine Hand in die Hirtentasche und nahm einen Stein daraus und schleuderte ihn und traf den Philister an die Stirn, dass der Stein in seine Stirn fuhr und er zur Erde fiel auf sein Angesicht. So überwand David den Philister mit Schleuder und Stein und traf und tötete ihn. Lieber Hörer, manchmal erscheinen auch uns die Probleme, die Schwierigkeiten, die Sorgen, Nöte und Ängste wie solche Riesen. Sie sind so groß und riesig, dass uns der Mut sinkt. Nachts im Bett kreisen die Gedanken in unserem Kopf und lassen uns nicht einschlafen. Sie rauben uns alle Kräfte, jede Freude und auch oft die Gesundheit. David hat es erfahren. Der Herr hört, wenn ich ihn anrufe. Warum sollten nicht auch wir es tun? Die Bibel ist voll von Hinweisen, dass wir unsere Anliegen vor Gott bringen sollen, ihn um Hilfe anrufen dürfen. Da ist die ganz bekannte Stelle aus Psalm 50, Vers 15. Rufe mich an in der Not, so will ich dich erretten und du sollst mich preisen. Gestern sprach ich mit einem meiner Freunde. Er ist 41 Jahre alt und hat sich vor 8 Jahren bekehrt und taufen lassen. Als Junge ging er nur einige Jahre zur Schule, deswegen hat er mit Lesen und Schreiben seine Schwierigkeiten. Da zu Hause auch nicht Deutsch gesprochen wurde, tut er sich bis heute schwer mit der deutschen Sprache. Vor 3 Jahren hat ihn Gott in seinen Dienst gerufen. Ihm wurde klar, er sollte in eine bestimmte Stadt gehen und dort anfangen, eine Gemeinde zu gründen. Er wusste um sein Handicap. Lesen, Schreiben und auch Sprechen war nicht seine Gabe. Wie sollte er Gott dienen? Das war für ihn ein riesiger Berg. Weg von zu Hause, ganz allein in einer fremden Stadt leben. Wie sollte er das schaffen? Er war ja immer nur daheim. Wenn er mal einen offiziellen Brief schreiben müsste, kann er das nicht tun, ohne jede Menge Fehler zu machen. Menschen ansprechen, ihnen das Evangelium weitersagen, mit einer schweren Zunge. Vielleicht auch einmal in einer Gemeinde zu predigen, das kann er doch überhaupt nicht. Er übergab Gott die ganze Angelegenheit und legte es immer wieder vor Gott hin. Wenn ihn die Sorgen überkommen wollten, schüttete er, ja, auch manchmal unter Tränen, so sagte er mir, sein Herz vor Gott aus. Heute, nun ist in dieser Stadt eine kleine Gemeinde entstanden. Gott hat ihm auch Menschen zur Seite gestellt, die ihm in den Angelegenheiten, in denen er nicht die Begabung hatte, geholfen haben. Er hat es genauso erfahren, wie David es erfahren hat im Psalm 4, Vers 4. Der Herr hört, wenn ich ihn anrufe, und er hat erhört. Lieber Hörer, bete, denn Gott hört, rufe den Herrn an, bringe ihm deine Not, schütte dein Herz bei ihm aus. Er ist bei dir, hier und jetzt. Der Herr Jesus ist zur Rechten Gottes und vertritt uns. Er setzt sich für uns ein. Er wartet auf dich, dass du kommst und mit ihm sprichst. Ja, wir geben Gott die Ehre, wenn wir zu ihm kommen und ihn um Hilfe anrufen. Und wir verachten ihn, wenn wir es nicht tun. Stell dir vor, dein Freund bietet dir sein Auto an, aber du bist zu stolz, sein Angebot anzunehmen. Du nimmst dein Fahrrad oder versuchst es zu Fuß und kommst doch nicht ans Ziel, wo du hin willst. Es bedeutet oft, dass wir uns einfach demütigen und sagen, Herr Jesus, ich schaffe es nicht. Ich komme jetzt zu dir mit dieser Sache. Bitte hilf mir. Ich möchte noch beten. Herr Jesus, ich danke dir, dass du uns deine Hilfe anbietest. Du weißt um jeden meiner Hörer, auch wer noch nicht dein Kind ist. Ich bitte dich, dass wir uns in der Situation, in der wir uns jetzt befinden, demütigen und dich um Hilfe anrufen. Du hast gesagt, bittet, so wird euch gegeben. Und du wirst auch jetzt einen jeden von uns hören, der zu dir um Hilfe ruft, und du wirst antworten. Ich danke dir dafür und preise deinen wunderbaren Namen. Amen.

Liebe Zuhörer, danke, dass Sie eingeschaltet und zugehört haben. Vielleicht befinden Sie sich gerade in einer schwierigen Lage. Sie sind gesundheitlich schwer angeschlagen. Vielleicht müssen Sie sogar das Bett hüten. In den Tagen der Krankheit fühlt man sich niedergeschlagen, depressiv, einsam und hilflos. Die Geduld wird oft auf eine harte Probe gestellt. Ob Gott wohl Gebete erhört? Wir möchten Ihnen gerne das kostenlose Infoheft »Dennoch geborgen« zuschicken. In dem Heft möchten wir Ihnen Mut machen, auf den Herrn Jesus zu schauen. Er ist da. Er wartet nur darauf, dass Sie sich ihm zuwenden, und er ist zum Helfen stets bereit. Die Hand des Heilands ist immer nach uns ausgestreckt. Schreiben Sie uns. 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Ich wünsche Ihnen von Herzen den Frieden Gottes und seine Bewahrung in diesen Tagen der Not.

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1: Ernten wir wirklich, was wir säen? Liebe Hörerinnen, liebe Hörer, der Ausspruch des Apostel Paulus aus Galater 6, Vers 7, irret euch nicht, Gott lässt sich nicht spotten, denn was der Mensch sät, das wird er ernten, hat mir immer Angst gemacht. Ich sah darin nur Negatives. Ich erinnerte mich dann an mein Versagen, alles Negative, das ich ausgestreut hatte. Das machte mir Angst, dass ich all das Schlechte, was ich gesät hatte, eines Tages ernten werde. Aber hat dieser Text denn nur eine angstmachende negative Seite? Der Text hat zwei Seiten. Die eine Seite sagt uns, was der Mensch Schlechtes sät, wird auch Schlechtes ernten. Und die andere Seite sagt uns, was der Mensch Gutes sät, wird er auch Gutes ernten. Ernte ist immer Mehrung, Vervielfältigung. Denn sie säen Wind und werden Sturm ernten, heißt es in Hosea 8, Vers 7. Nach dem Gesetz von Saat und Ernte bekomme ich ein Vielfaches von dem Investierten zurück. Wie stark vermehrt sich ein Weizenkorn? Ungefähr 70 Mal in einer Ähre. Wenn der Bauer sein Feld besät, kommt er bei der ersten Ernte für jedes ausgesäte Korn ungefähr 70 neue Körner. Im Jahr darauf sind es schon 70 mal 70, also 4.900 Körner. Wenn du einen Stein ins Wasser wirfst, entsteht ein Ring. Um diesen herum entsteht ein weiterer Ring. Du hast die Entstehung dieses Ringes ausgelöst. Alles, was wir tun, wird Konsequenzen haben. Das ist unangenehm, wenn man schlechten Samen gesät hat, aber wunderbar, wenn du guten Samen gesät hast. Wenn es heißen würde, das wird ein anderer ernten, wäre das uns lieber? Die Tatsache stimmt, die Suppe, die wir uns einbrocken, müssen wir auch selbst auslöffeln. Es ist aber nicht so, dass Jesus Christus dabei hämisch zuschaut. Nein, er hilft uns dabei. Der Sohn eines Bauern hatte seinem Vater viel Kummer bereitet. Jedes Mal, wenn es besonders dramatisch wurde, hatte sein Vater zur Erinnerung einen großen Nagel ins Scheunentor geschlagen. Schließlich brach der Sohn unter der Last seiner Schuld zusammen. Verzweifelt bat er seinen Vater, »Ich bitte dich, ziehe doch die Nägel wieder aus der Tür.« »Der Vater, das will ich gerne tun.« Er zog Nagel für Nagel heraus. Als der Vater damit fertig war, stand der Junge weinend vor dem Tor, aber man sieht ja doch noch die Stellen, wo die Nägel steckten. Die Folgen unseres Tuns kann man nicht ungeschehen machen. Aber wenn wir uns an Jesus Christus wenden, wird er uns helfen, damit wir unter den Folgen nicht zusammenbrechen. Der Text hat zwei Seiten. Nach dem Gesetz von Saat und Ernte bekomme ich ein Vielfaches vom Investierten zurück. Vom Negativen, aber auch vom Positiven. Wenn wir uns nun den Kontext ansehen, in dem dieser Vers steht, irret euch nicht, Gott lässt sich nicht spotten, denn was der Mensch sät, das wird er ernten, sehen wir, dass dieser mehr vom Positiven als vom Negativen spricht. Die Christen in Galatien werden aufgefordert, nicht müde zu werden, Gutes zu tun, denn Gott sieht es doch und zu seiner Zeit wird er es ihnen vergelten. In Vers 2 heißt es, einer trage des anderen Last. Wie schnell sehen wir dabei nur noch unsere eigenen Lasten, Sorgen und Probleme. Wir haben keinen Blick mehr für die Lasten, die unser Nächster zu tragen hat. Vers 6 lautet, wer aber unterrichtet wird im Wort, der gebe dem, der ihn unterrichtet, Anteil an allem Guten. Das heißt, wer in Gottes Wort unterwiesen wird, soll auch zum Lebensunterhalt seines Lehrers beitragen, so gut er kann. In Vers 9 ermutigt uns der Apostel Paulus, indem er sagt, lasst uns aber Gutes tun und nicht müde werden, denn zu seiner Zeit werden wir auch ernten, wenn wir nicht nachlassen. Und zum Schluss, in Vers 10, dieses Abschnitts ruft er uns noch einmal auf. Darum, solange wir noch Zeit haben, lasst uns Gutes tun an jedermann, allermeist aber an des Glaubens Genossen. Vielleicht hat schon manch einer von uns gedacht, was Petrus eines Tages Jesus fragte. Matthäus 19, Vers 27. Siehe, wir haben alles verlassen und sind dir nachgefolgt. Was wird uns dafür gegeben? Diese Frage oder ähnliche Situationen habe ich des Öfteren gesehen und gehört. Da arbeitete jemand jahrelang in seiner Gemeinde mit, hat sich vielleicht Sonntag um Sonntag gut vorbereitet, um den Kindern im Kindergottesdienst die Geschichten aus der Bibel näher zu bringen. Oft hatte er mit dem wenigen Material, das ihm zur Verfügung stand, bis in die Nacht daran gearbeitet, um den Kindern die Stunde so interessant wie möglich zu gestalten. Ein anderer hat jahrelang die Orgel, das Klavier, den Flügel mit der Gitarre gespielt. Wieder jemand hat beim
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1: Wenn schon ein Glas Wasser, das wir in Jesu Namen weitergeben, vergolten wird, wie viel mehr all das andere, das wir tun für die Sache des Reiches Gottes. Doch, liebe Hörer, lass uns das, was wir für die Gemeinde, für die Sonntagsschule, Jugend, Seniorenarbeit, Missionare, Missionswerke so tun, dass wir es nicht für Menschen tun, sondern für den Herrn. Dann kommt es an der richtigen Adresse an. Tun wir es für Menschen, dann kann es sein, dass wir eines Tages enttäuscht werden und aufgeben. Tun wir es für den Herrn, werden wir nicht enttäuscht. Auch Petrus und den anderen Jüngern versicherte der Herr Jesus, Matthäus 19, 27 bis 29, wahrlich, ich sage euch, ihr, die ihr mir nachgefolgt seid, werdet bei der Wiedergeburt, wenn des Menschen Sohn sitzen wird, auf dem Thron seiner Herrlichkeit auch sitzen, auf 12 Thronen und richten die 12 Stämme Israels. Und wer Häuser oder Brüder oder Schwestern oder Vater oder Mutter oder Kinder oder Äcker verlässt, um meines Namens willen, der wird's 100-fach empfangen und das ewige Leben ererben. Wie wichtig aber ist die erste grundlegende Entscheidung. Sie ist für die nachfolgende Wegstrecke und für den Ausgang bestimmend. In Vers 8 dieses 6. Kapitels im Galaterbrief heißt es: Wer auf sein Fleisch sät, der wird von dem Fleisch das Verderben ernten. Wer aber auf den Geist sät, der wird vom Geist das ewige Leben ernten. Das heißt, wer nicht Gott, sondern sich selbst vertraut, den erwartet das ewige Verderben. Wer aber sein Vertrauen auf den Herrn Jesus Christus setzt, der erntet das ewige Leben, Frieden und Freude in alle Ewigkeit. Ihm wird all das, was er für das Reich Gottes getan hat, reichlich vergolten. Der Herr Jesus sagt in Offenbarung 22, Vers 12, siehe, ich komme bald, und mein Lohn mit mir, einem jeden zu geben, wie seine Werke sind. Ich möchte noch beten. Danke, Herr Jesus Christus, dass du uns Mut machst, nicht aufzugeben. Schenk, dass wir weiterhin Gutes tun, solange wir die Möglichkeit haben. Ich bitte dich jetzt für jeden meiner Hörer, der vielleicht entmutigt, niedergeschlagen ist und aufgehört hat, sich einzusetzen, dass du ihn jetzt ermutigst und ihm neue Freude und Kraft gibst, weiterzumachen und dein Reich zu bauen mit dem, was du ihm anvertraut hast. Amen.

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Wenn Sie möchten, dürfen Sie jetzt mitbeten. Vater unser im Himmel, geheiligt werde dein Name, dein Reich komme, dein Wille geschehe wie im Himmel, so auf Erden. Unser tägliches Brot gib uns heute und vergib uns unsere Schuld, wie auch wir vergeben unseren Schuldigern. Und führe uns nicht in Versuchung, sondern erlöse uns von dem Bösen. Denn dein ist das Reich und die Kraft und die Herrlichkeit in Ewigkeit. Amen.

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plötzlich ein gewaltiger Sturm los. Die Jünger riefen voller Angst: Herr, hilf uns, wir gehen unter. Jesus antwortete: Warum habt ihr Angst? Dann bedrohte er den Wind und die Wellen. Sofort legte sich der Sturm und es wurde ganz schön.

0: Wenn Sie möchten, dürfen Sie jetzt mitbeten. Vater unser im Himmel, geheiligt werde dein Name, dein Reich komme, dein Wille geschehe, wie im Himmel, so auf Erden. Unser tägliches Brot gib uns heute und vergib uns unsere Schuld, wie auch wir vergeben unseren Schuldigern. Und führe uns nicht in Versuchung, sondern erlöse uns von dem Bösen. Denn dein ist das Reich und die Kraft und die Herrlichkeit in Ewigkeit. Amen.
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2: Wir kennen sie, die Werbesprüche mit dem »Nichts ist unmöglich«. Und wer wünscht sich nicht jene Gelassenheit, ja sogar den Übermut, mit dem man seine Ärmel aufkrempelt und sagt »Geht nicht, gibt's nicht«. Liebe Hörer, so könnte es einem vorkommen, wenn man jenen Satz aus dem Mund von Jesus hört, was bei den Menschen unmöglich ist, das ist bei Gott möglich. Ein echter Slogan, nicht wahr? Doch wird uns hier einfach alles versprochen, wie manche Allesversprecher-Motivationsredner es tun? Ist Jesus hier ein Allesversprecher-Prediger? Auf keinen Fall. Es ist so wichtig herauszuhören, was Jesus hier sagt. Und deshalb schauen wir uns kurz an, in welchem Zusammenhang er es sagt. Da kommt ein reicher junger Mann zu ihm mit der Frage, was muss ich tun, damit ich das ewige Leben ererbe? Das Gute vorweg, dieser fragt wenigstens nach dem ewigen Leben. Welcher Reiche tut das schon? Doch eines stellt er nicht in Frage, nämlich die Möglichkeit, etwas dafür tun zu können. Das war das gesetzliche Tatendenken in Jesu Zeit. Du musst nur das Richtige genug tun, dann wirst du es schon schaffen. Dahinter steckt immer noch der Denkfehler, wie kann ich Gott beeinflussen, damit er tut, was ich mir wünsche? Obwohl er hätte es ahnen müssen, denn wenn er vom Erben spricht, dann kann er es sich nicht erarbeiten. Ein Erbe empfängt man als ein Geschenk. Doch Jesus folgt seinem Gedankengang und stellt ihn vor die Entscheidung. Bist du bereit, dein Möglichstes zu geben, um das Gewünschte zu empfangen? Der junge Mann tut sich schwer. Das macht ihn traurig und so geht er. Jesus sagt, wie schwer kommen die Reichen in das Reich Gottes? Denn es ist leichter, dass ein Kamel durch ein Nadelöhr geht, als dass ein Reicher in das Reich Gottes kommt. Da sprachen die das hörten, wer kann dann gerettet werden? Das genau ist die Frage, die Jesus mit unserem Wort beantwortet. Es ist tatsächlich für den Menschen unmöglich. Nicht nur für Reiche unmöglich, sondern überhaupt für alle unmöglich. Doch nun sagt er, was bei den Menschen unmöglich ist, das ist bei Gott möglich. Es ist nur möglich, gerettet zu werden, wenn Gott es uns ermöglicht. Ich kann mir nicht das ewige Leben verschaffen. Wir Menschen müssen uns von dieser Illusion befreien und vor Gott wirklich kapitulieren. So schmerzlich das ist, es ist der einzige Weg. Das mag zwar alles einreißen, was wir uns bisher aufgebaut haben, doch nur so geht es. Nur Gott schafft es, dass wir in das Reich Gottes kommen, also für immer bei ihm sein können. Gott ist es möglich, das heißt, er hat die Kraft dazu. Doch nun ist es nicht so, dass er einfach in seiner Allmacht den Zugang zum ewigen Leben verfügt. Es ist nicht so, wie es am Anfang bei der Schöpfung war. Dort sprach er nur, und es wurde jeden Tag ein neues in die Welt gerufen. Das ist ihm hier offensichtlich nicht möglich. Hier war ein weit schwererer Weg zu gehen, ein Weg, der durch den Garten Gethsemane führt. Dort kämpft Jesus, der Sohn Gottes, mit dem Anliegen, Vater, ist's möglich? so gehe dieser Kelch an mir vorüber. Dreimal betete er so, doch dies war nicht möglich. Es gab an diesem Kelch keinen Weg vorbei, das heißt, es gab keinen Weg am Tod Jesu vorbei. Es war nicht möglich. Der Tod des Gottessohnes ist der Preis, den Gott bezahlt, damit für uns Rettung möglich wird. Nicht möglich, das müssen wir uns einmal vorstellen, damit es für uns möglich wird. Was für eine Liebe steht dahinter, die alles für uns hingibt. Wenn wir also in Möglichkeiten denken, dann müssen wir immer und vor allem an dieses größte Wunder denken. Das Erlösungswerk auf Golgatha ist das größte Wunder. Und wenn Sie, liebe Hörer, am Reich Gottes teilhaben, geschieht das größte Wunder. Und es bleibt immer noch das größte Wunder, weil es von ewiger Bedeutung ist. Jedes andere Wunder bleibt etwas zeitlich Begrenztes. Das müssen wir sehen. Übrigens auch jedes Problem bleibt etwas zeitlich Begrenztes. Nur dieses Problem, wie es möglich ist, in Gottes Reich für immer und ewig zu kommen, das muss gelöst werden. Das ist, wie Jesus klar sagt, etwas Menschenunmögliches. Es ist immer Gottes Werk, auch wenn es immer wieder passiert. Doch wird es immer wieder passieren? War Jesus mit seinem Anliegen, dem jungen Mann den Zugang zum Reich Gottes zu ermöglichen, erfolgreich? Hier war er es offensichtlich nicht, denn dieser Mann wurde unmutig und ging traurig davon. Nicht einmal Jesus verfügt über das Ergebnis dessen, was er sagte. Denn er bezwingt das Herz des Menschen nicht. Er kann wohl dramatisch in das Leben des Menschen eingreifen und ihn damit vor eine Entscheidung stellen. Doch es ist ihm nicht möglich, das Herz zu zwingen. Weil er Liebe ist, will er eine Antwort aus freiem Herzen und aus Liebe. Aber eine Antwort aus Liebe kann man nicht erzwingen. Ja, Gott kann wohl das Herz auftun, so dass jemand hinhört, wie eine Lydia es getan hat. Aber die Entscheidung fällt der Mensch am Ende ganz allein. Es gibt für uns nur eine Möglichkeit. Wir können nicht den Weg zu Gott verdienen oder erarbeiten oder irgendwie schaffen. Wir können nur antworten und auf Gottes Angebot eingehen. Allerdings, dafür sind wir dann auch verantwortlich. Liebe Hörer, was ist Ihre Antwort oder was ist Ihre Antwort gewesen? Lassen Sie Gott mit seiner Möglichkeit in Ihr Leben eintreten und Sie werden noch mehr Mögliches entdecken. Denn wenn Jesus sagt, was bei den Menschen unmöglich ist, das ist bei Gott möglich, dann will er uns auch deutlich machen, dass wir mit allem unserem Unmöglichen zu ihm kommen dürfen. Oder gilt dieses Wort nur für das Ewige? Aber mit meinem alltäglichen Leben lässt Gott mich allein. Lässt er mich allein mit den Unmöglichkeiten des Tages, mit meinen Grenzen, an denen ich mich stoße, mehr noch, an denen ich mich wund reibe? Liebe Hörer, vielleicht denken Sie auch an Worte aus dem Mund Jesu wie etwa diese: Alle Dinge sind möglich dem, der da glaubt. Oder, wenn ihr Glauben habt wie ein Senfkorn, so könnt ihr sagen zu diesem Berge, heb dich dorthin, so wird er sich heben. Und euch wird nichts unmöglich sein. Also ist dem Glaubenden doch alles möglich? Also hängt es nicht nur an Gott, sondern auch an meinem Glauben? Und wenn's nicht klappt, bin ich dann schuld wegen mangelnden Glaubens? Liebe Hörer, es ist mir wichtig, hier einige Dinge zu sagen, damit wir angemessen mit diesem Wort von der Möglichkeit Gottes umgehen. Eines dürfen wir sicher nie zu schnell sagen: Das geht nicht. Die Bibel ist voll von Beispielen, in denen Menschen sich das sagten und doch daneben lagen. Unmöglich, dass Sarah mit 90 Jahren noch ein Kind bekommt. Und sie bekam doch eins. Nun muss es gar nicht eine so große Sache sein, doch Gottes Möglichkeiten gehen tatsächlich über unser Verstehen hinaus. Als es einmal darum ging, jemanden einzustellen, sagte ich, das geht nicht, wir können das nicht bezahlen. Wie habe ich mich getäuscht, es ging doch. Ich möchte daraus lernen, Gott keine Grenzen zu setzen. Wer etwa nur rechnet, der rechnet sich zu schnell an seine Grenzen heran. Doch Glaube besteht auch darin, mit Gott zu rechnen, der unsere Grenzen überwindet und für uns Unmögliches möglich macht. Deshalb, liebe Hörer, müssen wir uns nicht gleich mit allen Unmöglichkeiten abfinden. Auch hier zeigt uns die Bibel, dass Menschen sich im Glauben immer wieder den Realitäten entgegengestellt haben. Sie haben mit Gott über ihre schwierige Lage gesprochen, manchmal ringend, sogar kämpfend. Sie standen der Übermacht der Realitäten gegenüber. Doch sie haben verstanden, Dieser Übermacht steht Gottes Übermacht entgegen. Ich will mir klar machen, was mir übermächtig ist, ist für Gott nicht übermächtig. Deshalb lasse ich in dieser Situation Gott Gott sein und vertraue mich ihm an. Denn wer mit seinen Unmöglichkeiten kommt, der kommt in seiner Ohnmacht. Das ist ja Glaube, wenn jemand in seiner Ohnmacht kommt und Gottes Macht in seine Ohnmacht hineinwirken lässt. Er lässt Gottes Möglichkeiten in seine Unmöglichkeiten hinein. Wären wir nicht ohnmächtig, bräuchten wir nicht zu Gott kommen. Wäre uns alles möglich, bräuchten wir uns nicht an ihn wenden. Und nicht selten besteht das Wunder, das Gott uns schenkt, gerade darin, stark zu werden in der Schwachheit, innerlich stark in äußerer Schwachheit, innerlich getrost in der äußeren Trostlosigkeit. Liebe Hörer, an diesem Wort von Gottes Möglichkeit hängen wir ja nicht unseren Wunschzettel, sondern an ihn hängen wir unser Leben. Wir ringen womöglich mit den Möglichkeiten Gottes, aber wir zwingen ihn nicht. Glaube ist immer empfangender Glaube, nie zwingender Glaube. Jesus selbst hat mit den Möglichkeiten Gottes gerungen im Garten Gethsemane. Er wusste um den Weg, den er zu gehen hatte, doch es blieb ein Ringen. Doch am Ende hatte er Frieden in dem, was Gott für ihn wollte. Genau das ist das Ziel allen Ringens. Deshalb, lieber Hörer, wie Gott seiner Verheißung erfüllt, überlassen wir Gott. Bonhoeffer sagte, nicht all unsere Wünsche, aber all seine Verheißungen erfüllt Gott. Auch diese Verheißung. So vertrauen wir nicht vage ins Leere hinein, sondern vertrauen fest auf Christus. Das ist ein einfacher Glaube, der sich schlicht auf Gott ausrichtet und Gottes Möglichkeiten in den Blick bekommt. Lassen Sie uns offen sein für Gottes Möglichkeiten. Wenn wir offen sind, können wir auch mit offenem Herzen beten. Jesus Christus, du bist den Weg des Leidens bis ans Kreuz gegangen. Danke, dass du damit den Weg in das Reich deines Vaters freigemacht hast. Ich komme nun mit all dem, was mich von diesem Reich des Vaters ausschließt. Du hast dafür bezahlt und nimmst es hinweg. Dir allein vertraue ich. Amen.

0: Liebe Zuhörer, danke, dass Sie sich die Zeit genommen haben, um der Sendung zuzuhören. Wir leben in einer Zeit, in der immer mehr Menschen Hilfe suchen und sie nicht finden. Hilfe in Depressionen, Schwermut oder innere Mutlosigkeit. Oft wird solch geplagten Menschen als einziger Ausweg der Gang zur Psychoanalyse gewiesen, wo man sich seelisch entblößen muss, um in endlosen Gesprächen an die Wurzel des Übels zu gelangen. Und was ist dann die Lösung? Häufig wird nach den Schuldigen gesucht und in den bösen Eltern, in den verworrenen Umständen des Lebens oder verständnislosem Ehepartner gefunden. Gerne würden wir Ihnen zeigen, was die Bibel, Gottes Wort, zu diesen Problemen sagt. Gott will Ihnen nur allzu gern helfen, weil er Sie einfach liebt. 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Ich wünsche Ihnen von Herzen den Frieden Gottes und seine Bewahrung in allen Situationen Ihres Lebens.
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Wenn Sie möchten, dürfen Sie jetzt mitbeten. Vater unser im Himmel, geheiligt werde dein Name, dein Reich komme, dein Wille geschehe, wie im Himmel, so auf Erden. Unser tägliches Brot gib uns heute und vergib uns unsere Schuld, wie auch wir vergeben unseren Schuldigern. Und führe uns nicht in Versuchung, sondern erlöse uns von dem Bösen. Denn dein ist das Reich und die Kraft und die Herrlichkeit in Ewigkeit. Amen.

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2: 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Es spricht zu Ihnen Rudi Joas. Durch die ganze Menschheitsgeschichte zieht sich eine endlose Kette machtbesessener Menschen. Die jüngste Vergangenheit zeigt ja, dass sich da bis heute nicht viel verändert hat. Viele traten von der Bühne des Lebens ab. Ihr Schauspiel hinterließ Leid, Tränen, Not und Tod. Es wäre müßig, jetzt mit einer Aufzählung zu beginnen, denn wir alle kennen so viel Geschichte, dass wir spontan eine lange Kette von Namen aneinanderreihen könnten. Doch es gibt eine Macht, die alle Mächtigen in den Schatten stellt. Und vor dieser Macht hatten auch die Mächtigsten keine Chance, denn es handelt sich um die Macht des Todes. Das erinnert mich an eine Geschichte, die ich einmal hörte. Sie handelt von dem Kaiser von China, der in seinem Rosengarten spazieren ging, und plötzlich stürzte sein Gärtner zu ihm und bat ihn um sein schnellstes Pferd, damit er so schnell es ging zu seiner fernen Burg Changa reiten konnte. Der Kaiser wollte wissen, warum er dorthin wollte. Und der Gärtner antwortete ihm: Dort hinter den Rosenbüschen, da sah ich den Tod und er winkte mir zu, und deswegen will ich so schnell es geht in deine ferne Burg Changa fliehen. Der Kaiser erlaubte es ihm, und er ging danach aber auch hinter die Rosenbüsche, um zu sehen, was der Gärtner da gesehen hätte. Tatsächlich, dort hinten stand der Tod. Und der Kaiser sagte zu ihm: Warum hast du meinen Gärtner so erschreckt? Da antwortete der Tod: Ich wollte ihn gar nicht erschrecken, ich war nur sehr überrascht, ihn hier zu sehen, weil der Herr des Himmels mir den Auftrag gegeben hatte, ihn heute Abend in deiner fernen Burg Changa abzuholen. Ja, liebe Hörerinnen und Hörer, wenn der Tod an unsere Türe klopft, dann können wir uns nicht durch die Hintertür davon machen. Mit dem Tod lässt sich auch nicht handeln. Fliehen ist unmöglich. Keiner hat etwas in der Hand, um ihn beim Anklopfen abzuweisen. Wenn er kommt, dann hat der Mensch zu gehen. Wie dankbar bin ich da, dass ich keine Minusbilanz vorlegen muss. Nein, es gibt in der Menschheitsgeschichte einen Ostermorgen unter dem Jubelruf: Das Grab ist leer. Wir dürfen uns glücklich schätzen, dass der größte und gefährlichste Machthaber entmachtet ist. Darum habe ich die heutige Andacht überschrieben mit dem Titel Jesu Sieg über den Tod. Die Bibel sagt uns im Markus-Evangelium Kapitel 16 in den Versen 5 und 6: Und als sie in die Gruft eintraten, das waren die Frauen am Ostermorgen, sahen sie einen Jüngling zur Rechten sitzen, bekleidet mit einem weißen Gewand, und sie entsetzten sich. Er aber spricht zu ihnen: Entsetzt euch nicht. Ihr sucht Jesus, den Nazarener, den Gekreuzigten. Er ist auferstanden. Er ist nicht hier. Der Herr Jesus ist von den Toten auferstanden. Dies ist das Wort, das die Dunkelheit in den Herzen der Jünger Jesu aufhellen lässt und ihre Seele mit Freude und Dankbarkeit erfüllt. Das soll auch für unsere Herzen eine Festfreude sein, wie Luther es einmal gesagt hat, dass der Herr aus seiner Macht gar auferstanden ist. In der tiefsten Verachtung gab er sein Leben hin. Er wurde bleich wie jeder Sterbende. Mit Wunden und Striemen und Beulen bedeckt wurde er ins Grab gelegt. Doch da, auf einmal, ist er aus der Todesnacht zum Leben durchgedrungen und hat Leben und Unverweslichkeit ans Licht gebracht. Darum brauchen wir nicht zu verzweifeln und nicht hoffnungslos zu sein. Doch wir wollen uns zwei Fragen stellen. Erstens, was ist der Tod ohne Jesus Christus? Der schlimmste Feind des Menschen ist der Tod. In den bereits etwa 6000 Jahren, in denen Menschen auf der Erde sind, ist der Tod der unaufhörliche Feind, der eine Generation nach der anderen wegrafft. Gegen seine Gewalt ist kein Kraut gewachsen. Macht, Ehre oder Reichtum, all das hält ihn nicht zurück. Weisheit, Krone, Zepter, Rechtschaffenheit und Religiosität können dem Tod auch keine Schranken setzen. Von Adam bis zu uns hat er sich, ohne Rücksicht auf Namen, Rang und Stand, immer wieder Zugang verschafft. Alle medizinische Kunst hat vor dem Wettlauf mit dem Tod kapitulieren müssen. Ursprünglich war der Tod nicht in der Welt. Gott schuf den Menschen nicht zum Tod, sondern zum Leben. Durch den göttlichen Lebensodem wurde der aus Staub gebildete Mensch eine lebendige Seele. Nun war ein lebender Körper vorhanden, der nach Geist, Seele und Leib zur göttlichen Unsterblichkeit geschaffen war. Er war ein Bild des lebendigen Schöpfergottes. Wäre der Mensch in diesem Zustand geblieben, so hätte er nicht sterben müssen, sondern hätte ewiges Leben in sich selbst gehabt. Doch der Mensch blieb nicht darin. Das ist die grausame Urkatastrophe, die uns vom Leben, das heißt von Gott, trennt. Der Mensch wurde durch Ungehorsam ein Sünder und fiel von Gott ab. So drang der Tod in seine Glieder ein und ist nun zu allen Menschen durchgedrungen, weil alle gesündigt haben. So lesen wir es im Neuen Testament im Römerbrief, Kapitel 5, Vers 12. Meine lieben Zuhörer, wie verdammungswürdig sind wir armen Menschen doch, dass wir sterben müssen. Im Sterben sinkt alles zur völligen Bedeutungslosigkeit hinab. Alles, was uns so wertvoll erschienen ist, alles, wofür wir so viel Zeit und Kraft und Geld und Energie aufgewendet haben, schwindet einfach so dahin. Die Kräfte sind verbraucht, die letzte liebende Hand gilt es loszulassen, um dann wieder zur Erde zu werden. Wie schrecklich ist die Macht des Todes, der furchtbare Keim, der durch die Sünde den Menschen befallen hat. Er steckt schon im Säugling, denn die Möglichkeit, dass der Säugling stirbt oder dass er das Licht der Welt überhaupt nicht erblicken wird, ist durchaus im Bereich des Denkbaren. Doch das ist noch nicht das Schlimmste am Tod, dass der Leib verwesen muss. Durch den Tod werden Geist und Leib voneinander getrennt. Es gibt keine Auslöschung der Existenz. Der Friedhof ist nicht Endstation. Glaub diesem Schwindel nicht, die vom Teufel verbreitete Lüge. Du trägst einen Bestandteil in dir, der unzerstörbar ist. Der Raketenforscher Wernher von Braun hat es wie folgt einmal ausgedrückt. Ich glaube an die Unsterblichkeit der Seele, denn die Wissenschaft hat uns bewiesen, dass nichts sich in nichts auflöst. So ist auch das Leben unzerstörbar und damit ewig. Und genau das, liebe Zuhörer, sagt auch die Bibel im Hebräerbrief Kapitel 9, Vers 27. Es ist dem Menschen bestimmt, einmal zu sterben, danach aber das Gericht. Was für ein Gericht, wirst du jetzt fragen? Es ist das Gericht eines heiligen Gottes und keines vor Menschen. Hier auf Erden wird vor Gerichten betrogen und gelogen, geheuchelt und die sogenannte weiße Weste zur Schau gestellt. Doch einmal werden wir vor den allwissenden, gerechten und wahrhaftigen Richter stehen müssen, dem Gott, der sich nicht spotten lässt, der Herzen und Nieren erforscht und jedem das geben wird nach seinen Werken, ohne Ansehen der Person. Dieses Leben hier auf Erden ist Saatzeit für die Ewigkeit. Was der Mensch sät, das wird er auch ernten. Wer auf sein Fleisch sät, wird vom Fleisch das Verderben ernten. Wir würden alle ausnahmslos zur Hölle fahren, wäre Jesus Christus nicht gekommen. Und damit kommen wir zur zweiten Frage. Was ist der Tod durch den Herrn Jesus Christus geworden? Er hat dem Tod die Macht genommen, aber nur, wenn wir Jesus Christus als persönlichen Heiland in Reue und Buße angenommen haben. Wie furchtbar wird das Sterben ohne einen Retter! Für diejenigen, die ohne den Herrn Jesus sterben, ist der Tod der dunkle Tunnel zum Gericht, um das zu ernten, was sie hier gesät haben. Zur Vergeltung dessen, was hier gedacht, geredet und getan wurde. Das macht den Tod erst zum Tod. Das macht ihn erst bitter, denn der Stachel des Todes ist die Sünde. Aber Christus, der Todesüberwinder, ist gekommen. Er starb am Kreuz den Sühnetod. Er ist auferstanden und hat dem Tod die Macht genommen und Leben und Unverweslichkeit ans Licht gebracht. Das, liebe Hörer, ist die gewaltige, atemberaubende Botschaft, das ist diese Osterproklamation. Verschlungen ist der Tod in Sieg. Wo ist, o Tod, dein Stachel? Wo ist, o Tod, dein Sieg? Der Stachel des Todes aber ist die Sünde. Die Kraft der Sünde aber das Gesetz. Gott aber sei Dank, der uns den Sieg gibt, durch unseren Herrn Jesus Christus. Möchtest du am Sieg dieses Todesüberwinders Anteil haben? Dann beuge heute deine Knie vor dem Herrn Jesus, bekenne ihm deine Sünde, deine Schuld und wähle ihn zum Herrn und Führer deines Lebens. Nur wer diesen Sohn Gottes hat, der hat das ewige Leben. Wir wollen noch beten. Danke, Herr Jesus, dass du auferstanden bist und lebst, und dass jeder, der an dich glaubt, nicht verloren geht, sondern ewiges Leben hat. Ich bitte dich um deinen reichen Segen für alle unsere Hörerinnen und Hörer. Amen.

0: Liebe Zuhörer, das Christentum steht oder fällt mit der leibhaftigen Auferstehung Jesu Christi aus den Toten. Wenn er nicht mehr ist als eine Handvoll Staub und Knochen irgendwo in Israels Boden, dann kann sich der christliche Glaube gleich mit beerdigen lassen. Kein Wunder also, dass die Auferstehung immer schon von Kritikern und Skeptikern angegriffen wurde. 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Ich wünsche Ihnen Gottes reichen Segen und seine Bewahrung in allen Situationen Ihres Lebens.
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Wenn Sie möchten, dürfen Sie jetzt mitbeten. Vater unser im Himmel, geheiligt werde dein Name, dein Reich komme, dein Wille geschehe wie im Himmel so auf Erden. Unser tägliches Brot gib uns heute und vergib uns unsere Schuld, wie auch wir vergeben unseren Schuldigern. Und führe uns nicht in Versuchung, sondern erlöse uns von dem Bösen. Denn dein ist das Reich und die Kraft und die Herrlichkeit in Ewigkeit. Amen.